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0: Auffall Sunday.
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0: Und das ist auch geil, ne? So ein Lo-Fi Sunday. Immer sonntags. Ist so ein bisschen der schönste Moment der Woche, finde ich, diese Lo-Fi-Session hier. Sonntags bis 10 Uhr und wir bleiben, keine Sorge, auch erstmal, ich sage extra, erstmal entspannt. Okay, wir bleiben so entspannt wie möglich. Weil es gibt so Tage, da muss man auch mal entspannt bleiben, ein bisschen Pause drücken. Ja, ich arbeite, einige andere arbeiten auch mit Sicherheit, aber alle anderen dürfen heute auch einfach mal. Gestern war wild, gestern war laut, gestern war vielleicht auch ein bisschen zu lange. Deswegen Lo-Fi, kurz Pause. Wir machen das schon, okay? Wir quatschen dann natürlich noch über Werder und was gestern so alles so geil war. Aber jetzt erstmal Pause. Wir gehen smooth rein mit ihm mal. Angel und Ultranate. Hier ist Moving to the Sun. Ihr hört Bremen Next mit Joker. Moin, moin. 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

0: Khalid und Disclosure mit Know Your Worth. Wir sind auf Next. Und ich komme selber noch nicht drauf klar, was da gestern am Osterdeich wieder los war, Alter.
1: Ich freue mich so viel, Mensch. Dein erstes Tor.
2: Als er dann dieses Traumtor geschossen hat, ist mir der Atem stehen geblieben.
3: Weiser, der hat es schwer gehabt und der freut sich jetzt. Und ich freue mich auch.
4: Ich liebe Mitchell Weiser. Mitchell Weiser darf alles mit mir machen, was er will.
1: Alter.
4: Ist das geil.
0: Hey, ich lass das mal so stehen. Also 2-0 zurückgelegt, dann 3-2 gewonnen und das in der Nachspielzeit. Fülle trifft wieder, aber halt auch Rückkehrer Mitchell Weiser, ne, muss man mal sagen. Der war ja über ein Jahr raus wegen schlimmen Verletzungen und so weiter und so fort. Und dann jetzt erstes Mal eingelaufen im Weserstand, hat direkt nach seiner Einwechslung die Chance gehabt, nicht getroffen. Alter, und dann dieses Ding. Also er hätte es sich nicht anders besser erträumen lassen, so ungefähr.
5: Ich will jetzt nicht sagen, dass ich jeden Tag so ins Bett gegangen bin und davon geträumt habe, aber so ähnlich.
0: Ja, er hält sich kurz und knapp, wie wir ihn kennen, aber nochmal zurück. Ich war ja da, ne? Ich komme nicht drauf klar, ohne Scheiß, Alter. Ich kannte dieses Gefühl gar nicht mehr, Alter. Als ich zu Hause war und dann dachte ich so, okay, ist das gerade wirklich passiert? Weil ich erinnere mich nicht, wann wir das letzte Mal im Stadion hier bei uns an der Weser irgendwo ein Spiel so gedreht haben. Ich weiß es einfach nicht mehr. Und ich weiß aber noch, dass wenn das passiert ist, waren das Mitch und Fülle zusammen vor was weiß ich wie vielen Jahren, Alter. Und dementsprechend, Fülle gönnt auch extrem.
6: Ich wusste schon in dem Moment, wo er den Ball irgendwie vom Fuß loslässt, dass er bei reingehen muss, weil er sich das einfach verdient hat. Super Tor von Mitch, ganz tolles Erlebnis für alle.
0: Ja. Und jetzt werden wir Meister, oder was? 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

0: Mako und Nina Chuber mit Fucked Up. Und die Videospielserie Onimusha ist back. 1 Million verkauft am ersten Tag, Alter. Das ist krass. Das ist wirklich krass. Milton, was ist da los, Alter?
1: Ja, die Verkaufszahlen haben viele überrascht, aber auch die Wertungen. Also ich habe echt schon ein paar Mal eine 10 von 10 gelesen jetzt. Dabei ist Onimusha eigentlich schon so ein bisschen nerdig.
2: What is this place?
3: Musashi! We both want the same thing, Musashi. But there's only room for one at the top.
0: Okay, da war ein bisschen Englisch und ein bisschen Japanisch.
1: Ja, schon mal richtig. Wir sind der legendäre Samurai Miyamoto Musashi. Den hat es wirklich gegeben, so rund um das Jahr 1600 hat er gelebt.
0: Also wahre Begebenheit?
1: Na, so halb, sag ich mal. Also der Samurai ist echt und auch die Stadt Kyoto. Aber wir müssen gegen Dämonen und Monster kämpfen. Also wirklich verrückte Monster zum Teil. Das fängt an bei so Zombie-Samurai und geht bis zu so riesigen, brennenden Endbossen, die 3 Meter große Schwerter haben.
0: Okay.
1: Und dann gibt es natürlich sehr viel hiervon.
0: Okay, das klingt nach Samurai und Schwertern.
1: Genau. Wir haben aber auch Bögen und unseren Oni-Handschuh, mit dem wir übernatürliche Attacken lernen können. Das Kämpfen macht übertrieben Bock und wenn es dann mal zu schwer ist, kann man den Schwierigkeitsgrad runterstellen.
0: Okay,
1: und
0: was sagt der Nerd in dir? 10 von 10?
1: Na, also dafür ist mir die Story ein bisschen zu flach und stellenweise fühlt sich das Gameplay und wie so die Level aufgebaut sind dann doch ein bisschen zu doll nach PS2-Zeiten an.
0: Okay.
1: Ich mag vor allem die Stimmung. Das ist so eine Mischung aus Horror und lustigen Momenten. Und alles in allem ist Onimusha Way of the Sword ein sehr gutes Spiel.
0: Onimusha Way of the Sword gibt es übrigens für PC und alle aktuellen Konsolen.

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1: This is Bad Bunny. Oh my babe.
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1: Und das hat Marisa.
3: In Mecklenburg-Vorpommern und Berlin werden heute neue Landesparlamente gewählt. In Mecklenburg-Vorpommern hat die SPD in Umfragen zuletzt aufgeholt. Da könnte es jetzt eng zwischen SPD und AfD werden. In Berlin könnte es ein Rennen zwischen CDU und Linke geben. In beiden Ländern dürfen zum ersten Mal auch 16- und 17-Jährige wählen. Je nachdem, wie die CDU bei den Wahlen abschneidet, könnte auch die Diskussion rund um die Zukunft von Bundeskanzler Friedrich Merz weitergehen. Die CDU-Führung will sich deshalb heute Abend treffen und darüber sprechen, wie die Partei mit den Wahlergebnissen umgeht. Zwei Deutsche haben Bilder von sich im Saal der Mona Lisa im Pariser Louvre-Museum aufgehängt und sind deshalb festgenommen worden. Laut der Polizei haben sie die beiden Porträts mit Klebeband an der Wand des Saals angebracht. Wachleute haben die Polizei gerufen. Bei der Aktion ist die Wand leicht beschädigt worden, die Mona Lisa ist aber unversehrt. Und Wetter 18 Grad in Bremen, 17 Grad in Bremerhaven, viele Wolken, ganz bisschen Sonne und auch wieder viel Wind, ähnlich wie gestern. Es könnte heute auch noch zu Regen oder sogar Gewitter kommen bei maximal 20 Grad.
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1: Hast du eigentlich vom Werder gestern irgendwas hier mitbekommen? Du warst ja hier.
3: Ja, wir haben natürlich live geschaltet vorm Spiel, aber dann erst wieder nach dem Spiel. Da habe ich natürlich so ein bisschen Euphorie mitbekommen. Ich habe mir aber auch Sportschau angeguckt, Zusammenfassung. Aber und mein Freund hat mir auch geschrieben, was das war so ein crazy Spiel. Und dann habe ich mir die Zusammenfassung angeguckt und war auch so, was war so crazy.
1: Du warst aber doch auch so ein bisschen fußballmausmäßig unterwegs. Ne? Du warst nicht so ganz anti wie Anka zum Beispiel.
3: Nee, ich gucke schon gerne Fußball. Deswegen habe ich mir auch die Sportschau angeguckt.
1: Ja, Mann. Marisa, ich hätte dir gegönnt. Ich hätte dir gestern einen Stehplatz in der Ausgabe gegönnt, ehrlich. Das wäre ein Erlebnis geworden.
3: So ist es halt, wenn man arbeiten muss. Aber ist okay, vielleicht bin ich ja... Vielleicht schaffe ich es dieses Jahr nochmal ins Stadion.
1: Das Gute ist, das wird noch öfter passieren, verspreche ich dir.
3: Na gut.

Ich habe euch ja versprochen, wir machen entspannt heute auf den Sonntag. Das Harry Styles ist Abpratscher. Ich wünsche euch einen Hammer chilligen Sonntag mit James Hype. Ich mach's doch. War ein bisschen wilder. Ihr seid auf Nexus, don't wake me up.

0: Tame Impala mit Loser. Hier auf Print Next. Und zum Glück, Iggy Mel hat wieder geguckt.
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0: Geile Sau. Ja, ich kann schon mitsingen auf jeden Fall. Iggy Mel ist aktuell nicht nur Deutschlands größter Live-Act, auch in Sachen Streaming macht die alles kaputt. Und die hat Verstärkung auf der Nummer.
2: 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Jogger von Juicy und Louis V. Bag.
0: Bad Moms Jay ist am Start. Und Bad Moms Jay darf gerne auch solo manchmal solche Dinger droppen. Hätte ich auf jeden Fall Bock drauf. Aber wir hören mal rein, hier sind Bad Moms Jay und Iggy Mel hier ist. Geile Sound, trotz. Das klingt komisch bei mir.
3: Geile.

Femi ist das mit Noble. Wir haben es 11:01. Ihr hört Bremen Next. Ich wünsche euch natürlich einen Hammer Sunday. Leider nicht mehr so low-fi, aber dafür immer noch Hammer. Ich bin die Marisa und das ist Topic. Und Becky G mit Sorry, Puppy.

0: Post Malone mit Wow. Wow. Lizzie Borden geht an einem schönen Sommertag in das Haus ihrer Eltern und erschlägt ihren Vater und ihre Stiefmutter mit einer Axt. Und dann wird sie auch noch freigesprochen. Die vierte Staffel von Monster ist draußen. Und wieder geht's um so einen brutalen True-Crime-Fall. June, kannst du aber mich abholen? Was ist damals genau passiert?
1: Also, die Serie spielt 1892. Lizzie, das ist so eine junge Frau, die in Fall River in den USA in so einem prunkvollen Herrenhaus aufwächst. Und die wird von ihrer tyrannisch heftig miesen Stiefmutter gequält und ist trotzdem so ein richtiger Unschuldsengel.
2: Ich lernte, still zu sein. Ich mag es, allein zu sein, mit Vögeln und Tieren und der Natur. Alle glauben, dass ich dumm wäre, aber das bin ich nicht.
0: Okay, es klingt ein bisschen psycho und ein bisschen tut sie mir auch leid.
1: Ich habe auch so mit ihr mitgefühlt. Die wird in Korsetts gepresst, sie wird erniedrigt, sie wird gequält bis aufs Blut. Oh. Bis die Stiefmutter eine neue Magd einstellt.
3: Den ganzen Tag nur im Haus herumzulungern, tut Mr. Bordens Jüngster nicht gut.
2: Morgen wirst du sie mit in die Stadt nehmen.
3: Ich weiß, mit ihr gesehen zu werden ist eine Bürde, aber dafür bezahlen wir dich.
1: So, und die neue Magd heißt Maggie, die ist richtig tough, die ist, keine Ahnung, die lässt sich einfach nicht so leicht unterbuttern und die nimmt sich dann Lizzie an und bringt neuen Schwung ins Haus.
0: Okay, aber angeblich hat ja dann Lizzie trotzdem als Unschuldsengel ihre Eltern irgendwie mit einer Axt erschlagen.
1: Alter, zerhackt wohl eher.
0: Okay.
1: Also ich kann euch sagen, es war sehr brutal. Ich müsste nicht zum Frühstück gucken, auf jeden Fall, diese Serie. Ich habe mir öfter die Augen zugehalten und so, oh Gott, oh Gott, oh Gott gesagt.
0: Okay, aber das ist ja eine wahre Begebenheit, ne? Wieso wurde die denn freigesprochen damals?
1: Es gab halt nicht genug Beweise.
0: Hä?
1: Aber niemand hat damals so richtig an Lizzies Unschuld geglaubt. Sie hatte ja auch ein Motiv durch diese jahrelange Folter ihrer Stiefmutter und so. Ein weiterer Grund für den Freispruch war dann, eine Frau könnte ja niemals so bestialisch mit einer Axt auf Menschen einschlagen. Gut für Lizzie, dass man das damals so gesehen hat. In der Serie wird tatsächlich auch der Verdacht auf noch eine andere Person gelenkt. Ich sage aber nicht wer. Der Fall ist auf jeden Fall um die Welt gegangen. Mhm. Und es wurde sogar Ende des 19. Jahrhunderts dann ein Volkslied draus gemacht.
4: Lizzie Borden took an axe.
0: Alter.
1: Wie psycho ist das bitte? Als ich das gesehen habe, war ich echt so, meine Fresse. Aber ich kann euch sagen, es war heftig spannend und es war einfach mal wieder heftig gut gemacht. Also gebt euch am Wochenende auf jeden Fall.
0: Machen wir und geben wir uns auf jeden Fall am Wochenende. Also 8 Folgen zu Lizzie Borden und den mutmaßlichen Axtmord gibt's auf Netflix.

0: sagt, du liebst mich nicht. Ich würde gern sagen, das Paschane mit erster Sommer ohne dich.
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2: Sag mal, Joker, magst du eigentlich Fischbrötchen?
3: Also ich bin in Bremen geboren. Jeder hier mag Fischbrötchen, außer er ist Vegetarier oder sie.
2: Okay, und so ehrliche Einschätzung, würdest du über 50 Meter Fischbrötchen schaffen zu essen?
3: Also den Fisch will ich erstmal sehen, muss ich sagen. Soweit ich weiß, es gibt keine 50 Meter Fische, aber also ich in kleine Stücken gehackt. So, auf 50 Tage verteilt, ja.
2: Ja, okay. Ja, also ein Meter Fischbrötchen finde ich auch schon crazy.
3: Ja, am Tag.
2: Naja, also hier in Bremen wurde jedenfalls diese Woche ein Weltrekord aufgestellt.
3: Was für ein Weltrekord?
2: Ja, 50 Meter Fischbrötchen. Über 50 Meter Fischbrötchen. Das längste Fischbrötchen ever weltweit.
3: 50 Meter sind auf jeden Fall höher als unser Haus hier, in dem wir sind. 50 Meter sind vielleicht von hier so, weiß nicht, bis zum Brill.
2: Nee, ich finde es so unvorstellbar, wie viel 50 Meter. Also, aber so, wer isst so viel?
3: Wer isst so viel? Was soll das?
2: Ja, wer isst so viel? Aber es musste anscheinend wohl niemand alleine aufessen, sondern es wurden nach der offiziellen Vermessung dann schön zerlegt und an die Zuschauer und Zuschauerinnen verteilt.
3: Okay, hast du was abgekriegt?
2: Nee, ich habe nichts abgekriegt.
3: Nichts abgekriegt.
2: Du aber auch nicht, ne?
3: Nee, leider nicht. Aber auf so Matthias Brötchen hätte ich trotzdem jetzt Bock.

0: Metro Boomin, The Weeknd of Future with We Still Don't Trust You.
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0: Mit Marisa um 11:30.
2: In Mecklenburg-Vorpommern und Berlin werden heute neue Landesparlamente gewählt. In Mecklenburg-Vorpommern hat die SPD in Umfragen zuletzt aufgeholt. Da könnte es jetzt eng zwischen SPD und AfD werden. In Berlin könnte es ein Rennen zwischen CDU und Linke geben. In beiden Ländern dürfen zum ersten Mal auch 16- und 17-Jährige wählen. Je nachdem, wie die CDU bei den Wahlen abschneidet, könnte auch die Diskussion rund um die Zukunft von Bundeskanzler Friedrich Merz weitergehen. Die CDU-Führung will sich deshalb heute Abend treffen und darüber sprechen, wie die Partei mit den Wahlergebnissen umgeht. Zwei Deutsche haben Bilder von sich im Saal der Mona Lisa im Pariser Louvre-Museum aufgehängt und sind deshalb festgenommen worden. Laut der Polizei haben sie die beiden Porträts mit Klebeband an der Wand des Saals angebracht. Wachleute haben die Polizei gerufen. Bei der Aktion ist die Wand leicht beschädigt worden, die Mona Lisa ist aber unversehrt. Und temperaturenmäßig 18 Grad in Bremen und Bremerhaven, 17 Grad in Verden, viele Wolken, ganz bisschen Sonne und auch wieder viel Wind heute mit dabei. Kann auch noch regnen oder sogar gewittern bei maximal 20 Grad.
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0: Also so ein Gemälde von sich in eine andere Galerie hängen, das kann man doch eigentlich auch mal machen.
2: Nicht mal Gemälde, Bilder.
0: Ja, Bilder, wie auch immer, egal was. Vielleicht war das ja gemalte Bilder. Das
2: ja, oder Selfies.
0: Selfies
2: man
0: auch.
2: Man weiß es nicht, einfach nur Bilder.
0: Vielleicht auch abgemalte Selfies. Aber ich finde,
2: oder so ausgemaltes Mandala.
0: Ich finde, das hat so einen bestimmten Gangster-Charme, der nicht schlimm ist. Weißt du, wie ich meine? Der ist so, und keiner wird verletzt, aber irgendwie erregt er. Guck mal, das schafft sie die Nachrichten. Weißt du, wie ich meine?
2: Ja, ja.
0: Wollen wir auch mal ein Bild von dir irgendwie hier vielleicht in Neustadt da in irgendein Atelier und dann, nee.
2: Boah, ich glaube aber dafür wandere ich nicht, also nee, werde ich dafür festgenommen.
0: Dafür wanderst du nicht mal von hier in Neustadt.
2: Dafür wandere ich nicht ins Gefängnis.
0: Ja, du wanderst nirgends. Du bleibst erstmal schön hier. Wir sind noch da bis 2 und du sogar noch bis 5:30.

Die wahrscheinlich höchste Stimme der Next Playlist ist 50-50. Das ist Cupid. Wir haben es kurz halb zwölf. Ich wünsche euch einen schönen Sonntag mit More P. Just a little bit more. Hab ich in der Playlist. Ich bin Joker. Moinsen.

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0: Früher war noch so, Ausbildung anfangen, dann am besten direkt eine Eigentumswohnung kaufen, damit später da auch alles Tutti ist. Aber heute ist so, junge Menschen können sich keine eigene Bude mehr kaufen. Marisa aus dem Nexim, ist das denn wirklich so, dass das nur so eine These?
1: Ja, doch, safe, das ist schon so. Also jüngere Menschen leben einfach immer, immer häufiger zur Miete. Die Anzahl von Menschen mit Eigentum, also zum Beispiel in einem eigenen Haus oder einer eigenen Wohnung, ist laut einer Studie einfach so niedrig wie seit 20 Jahren nicht mehr.
0: Okay, wieso?
1: Ja, kurze Antwort ist Geld und Politik. Lange Antwort ist, das Bauen und Erhalten von Eigentum ist teurer geworden. Mhm. Also im Vergleich zu zum Beispiel unseren Eltern braucht es mittlerweile halt viel mehr Ersparnis, um sich das überhaupt leisten zu können. Dazu kommt, dass in den letzten Jahren auch so politische Vorteile oft weggefallen sind.
0: Okay.
1: Und für Menschen, die schon Eigentum haben, lohnt es sich einfach mehr, das dann zu vermieten.
0: Ah, okay. Und was soll man machen? Also was kann man das nochmal ändern?
1: Es ist ein bisschen schwierig abzusehen. Also es gibt schon Forderungen, dass zum Beispiel die Grunderwerbssteuer, also die Steuer, die du auf so ein großes Investment wie ein Haus erstmal zahlst, gesenkt werden soll.
0: Mhm.
1: Ist aber fraglich, ob da wirklich dann was kommt. Aktuell entscheidet also immer noch mainly das Erbe oder Eigenkapital darüber, ob du überhaupt eine Chance auf ein eigenes Haus oder eine Wohnung hast.

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1: Wenn Sosa LM über seine Gefühle rappt, dann klingt das so. Wie auf Lovesick, Punkt 12, haben wir es auf Bremen Next. Und ich wünsche euch natürlich einen super Sonntag. Hoffe, jetzt sind noch langsam mal alle wach. Haben 12 Uhr, komm. Hier ist Sky Newman mit Lonely Girl. Moin.

0: Der Fußball schreibt natürlich schöne Geschichten, haben wir gestern im Weserstadion gesehen, aber nicht immer. Alan Dingschi ist zurück bei Werder Bremen, Gott sei Dank, guter Spieler, aber sein Wechsel an die Weser hat nicht nur sportliche Gründe. Er ist auch zurückgekommen, um seine Freundin zu supporten. Die hat Anfang des Jahres die Diagnose Leukämie bekommen.
1: Klar, war es auch ein großer Wunsch von ihr, wieder zurückzukommen, bei ihrer Family zu sein, bei ihren Freunden zu sein, aber auch Wunsch von mir, wieder hier zu sein, damit wir es auch ein bisschen leichter haben, ein bisschen entspannter haben, sage ich mal, dass wir die Tonne, die wir zusammengetragen haben, jetzt irgendwie ein bisschen verteilen können in mehrere Personen.
0: Das ist ja auch voll die krasse Situation, oder? Also ich check das schon. Man will natürlich, wenn man krank ist, seine Familie um sich haben. Und wenn die halt hier ist, dann muss man halt hierher. Das ist halt auch eine Belastung für alle, die irgendwie damit zusammenhängen. Für sie natürlich am meisten. Aber sie ist eine starke Frau. Sie geht auch offen damit um. Sie teilt immer wieder was zu ihrer Situation auf Social Media, um auch aufzuklären. Um auch natürlich mögliche Hilfe für sich, aber auch für andere zu finden. Und wie man vielleicht helfen kann, zum Beispiel Stammzellen zu spenden, das checken wir gleich bei Next.

Ich weiß nicht warum, aber Odell klingt für mich so ein bisschen wie Reezy. Hier zusammen mit Stormzy das 24 Hours auf Bremnext. Hoffe, ihr seid alle wach, Frühstück hinter euch und vielleicht sitzt ihr auf dem Balkon mit Bremnext im Nacken, oben links so ein Radio in der Ecke hängen. Dann habe ich was für euch. Hier ist Robin Schulz und Oswald. Hier ist Unendlichkeit. Moinsen.

0: Immer noch die Nummer 1 der Singlecharts von Burna Boy und Shakira mit Die Die. Let's go.
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0: Mit Marisa um kurz nach 1.
2: In Berlin und in Mecklenburg-Vorpommern wählen die Menschen heute neue Landesparlamente. 2 Wochen nach dem Sieg der AfD in Sachsen-Anhalt gelten die Ergebnisse auch als richtungsweisend, was die Zukunft von Bundeskanzler Friedrich Merz angeht. In beiden Ländern werden knappe Entscheidungen erwartet. In Mecklenburg-Vorpommern liegen SPD und AfD laut Umfragen in etwa gleich auf. Die CDU muss voraussichtlich wieder eine schwere Schlappe hinnehmen. In Berlin wird ein enges Rennen zwischen Linken und der CDU erwartet. Journalisten in den USA haben die Entscheidung von Präsident Trump kritisiert, mehreren Medien den Zugang zum Weißen Haus zu verweigern. Die Vereinigung der White House-Korrespondenten nannte den Schritt verfassungswidrig und forderte die Regierung auf, die Kollegen sofort wieder von dort berichten zu lassen. Trump hatte den Sendern CNN und MS Now sowie der Plattform Politico den Zutritt zum Weißen Haus verboten. Indirekt warf er ihnen vor, Lügen zu verbreiten. In Delmenhorst haben gestern 1500 Menschen den Christopher Street Day gefeiert und sich für ein buntes Miteinander stark gemacht. Die Polizei zeigte sich zufrieden mit dem Verlauf des CSD. Die Demo sei friedlich und ohne besondere Vorkommnisse verlaufen. Nach dem Anschlag auf den CSD in Berlin war auch in Delmenhorst das Sicherheitskonzept noch einmal verschärft worden. Und wettermäßig 18 Grad in Bremen und Bremerhaven, 17 Grad in Verden. Heute immer noch viele Wolken, ein ganz bisschen Sonne, wenn ihr Glück habt. Und auch wieder viel Wind, genauso wie gestern. Heute kann Regen dazukommen oder sogar Gewitter bei maximal 20 Grad.
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0: Marisa, ist bei dir alles in Ordnung?
2: Ja, bei mir ist alles gut. Wieso? Wieso guckst du so kritisch?
0: Weil, wenn ich das richtig gesehen habe, hattest du gestern und heute nichts selber gekochtes zu essen mit.
2: Doch, ich habe es nur nicht gegessen. Ich habe gestern erst, als du schon fertig warst mit deiner Sendung, selber gekochte Veggie-Bolognese gegessen mit Nudeln.
0: Ich wollte schon sagen, dann ist ja alles in Ordnung. Ich habe irgendwie geguckt, ich habe nichts gesehen.
2: Aber im Kühlschrank steht der Rest, den esse ich gleich.
0: Ah, du versteckst das im Kühlschrank.
2: Lecker schmeckt.
0: Okay, vor mir versteckst du das im
2: gleich
0: Kühlschrank.
2: Gleich erstmal Mittag.
0: Wünsche dir guten Appetit.
2: Danke.

0: UFO 361. Und jetzt könnte man ja denken, wenn die beiden wieder auf den Song gehen, dann wird das wieder so ein Ding. So, ein auf, wir haben den nächsten Hit. Wenn man dann aber noch liest, dass Mixio und McLeod produziert haben, dann denkt man, das ist hundertprozentig. Aber ich sag mal so, die neue Single ist ziemlich deep.
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0: Das ist Abschied nehmen. Der Titel klingt schon deep, der Song zieht dann auch so ein bisschen runter, ehrlich gesagt. Aber ich dachte mir, wenn die beiden schon mal wieder auf den Song gehen, dann müssen wir alle zusammen zuhören. Und das machen wir jetzt auch. Hier sind UFO 361 und Trettmann. Hier ist Abschied nehmen auf Bremen Next.

Sam Smith und Naughty Boy ist das mit La La La. Und ich bin so immer gewillt, ein viertes La zu machen, weil für mich ist das La La La La. Aber so ist es nun mal nicht. Macht aber gar nichts. Wir haben es kurz nach eins hier auf Bremen Next. Ich wünsche euch einen schönen Sonntag. Das ist Kelani und Folded. Wir sind Joko und Marisa. Moinsen.

0: Selena Gomez mit Calm Down. Und jetzt so ein frisches, leckeres Roggensauerteigbrot. Boah. Also, das wäre jetzt was Geiles, oder? Aber, wenn ich $60 dafür zahlen müsste, dann wäre ich raus.
1: Ja, auf jeden Fall gut, dass du nicht in New York wohnst oder Urlaub machst gerade oder so, weil die haben jetzt anscheinend das erste Mal so richtig, richtig gutes deutsches Brot entdeckt.
0: Okay.
1: Und da muss man eben $60 bezahlen,
0: wow,
1: und sogar Schlange stehen, wenn man das haben möchte. Und Max zum Beispiel, der stellt sich für das Brot auch an.
2: Überrascht mich gar nicht so. Ich meine, ist schon verrückt, für so ein Brot $60 auszugeben, aber glaube ich schon New York-Preisen angepasst und... Wenn ich das so sehe, dann positionieren sich die schon irgendwie als Luxusprodukt.
0: Warte. Ist das jetzt so Standard oder ist das jetzt so ein Luxusprodukt, $60 für so ein Sauerteigbrot?
1: Ja, es ist schon eher Luxus. Also Brot ist da schon deutlich teurer als bei uns, aber normalerweise zahlt man da so im Schnitt $20.
0: Wahnsinn.
1: Finde ich auch schon crazy, genau. Aber dieses $60 Roggenbrot, das ist auch für New Yorker Verhältnisse sehr teuer. Der Inhaber sagt aber, negatives Feedback zum Preis kam immer nur von außen, also nicht von den New Yorkern, die da beim Einkaufen.
0: Okay.
1: Und er rechtfertigt das dann auch damit, dass zum Beispiel Rohstoffe für das Brot importiert werden.
0: Das ist aber wirklich ein Thing, ne? Also es wollen ja irgendwie alle deutsches Brot im Ausland haben und anscheinend ist irgend so ein Mehlzeug richtig teuer, keine Ahnung. Aber ist das denn auch ein deutscher Bäcker?
1: Nee, also der Laden wurde von einer Bäckerfamilie aus Österreich eröffnet, aber die haben dafür extra einen originalen Ofen aus Deutschland eingeflogen. Mhm. Also so halb deutsches Brot zumindest, kann man sagen. Und Tim, der Sohn des Inhabers, freut sich natürlich ultra, dass da lange Schlange vom Laden ist.
3: Kommt super an und wir haben so oft gehört, na, so schön, das ist wie in Österreich oder wie in Deutschland wie, oder bei deutschsprachigen Leuten, wie ich es von zu Hause kenne.
0: Jetzt habe ich auch ein bisschen Hunger gekriegt.
1: Mhm.

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0: Und wir haben vorhin schon drüber geredet, dass Alan Dingchi zurück bei Werder ist, hat nicht nur sportliche Gründe. Ein Grund ist auch die Krankheit seiner Freundin. Seine Freundin Sinja nämlich hat Blutkrebs, also Leukämie, und spricht offen drüber.
1: Wenn ich so rausgehe und mich Leute sehen, würden die einfach niemals erraten, was ich gerade im Leben durchmache. Dass ich eigentlich keine Haare habe, beziehungsweise auf jeden Fall nicht solche Haare. Dass ich nicht gesund bin, dass ich vor einer Woche noch eine Woche stationär im Krankenhaus lag.
0: Das ist auf jeden Fall eine krasse Situation. Anna aus dem Nextteam, was da steckt da genau hinter?
2: Ja, also zum einen will sie einfach über die Krankheit und den Alltag aufklären. Sie versucht damit aber vor allem auch potenzielle Stammzellenspenderinnen und Spender zu gewinnen. Das ist somit der einzige Weg, Blutkrebs bei schweren Verläufen langfristig zu heilen.
0: Okay, ist das nicht das Schlauste, dann direkt bei Verwandten zu gucken?
2: Theoretisch schon, leider ist es nicht ganz so einfach. Natürlich testen sie das als erstes, aber man braucht schon ein 1:1 Match und das ist halt auch bei der Family nicht immer gegeben.
0: Okay.
2: Deswegen gilt, desto mehr Leute sich als potenzielle Spendende melden, desto wahrscheinlicher gibt es auch ein Match.
0: Also kann ich mich da auch melden?
2: Generell erstmal alle zwischen 17 und 55 Jahren. Du registrierst dich bei der Deutschen Knochenmarkspenderdatei, kurz DKMS. Dafür lässt du dir so ein Kit nach Hause schicken, streichst dann mit einem Wattestäbchen den Mund ab, schickst das zurück und deine Merkmale werden registriert. Mhm. Sollte es dann ein Match mit einer erkrankten Person geben, folgen weitere Tests. So eine richtige Spende ist dann aber auch erst ab 18 möglich.
0: Okay, wie darf ich mir das vorstellen? Ist das so ein richtig krasser Eingriff?
2: Nee, eigentlich nicht. In den meisten Fällen werden die Stammzellen über eine Blutabnahme gewonnen. In selteneren Fällen findet eine OP statt. Aber auch da ist man in der Regel nach ein paar Tagen im Krankenhaus ohne Probleme durch.
0: Ja, und so kann man Leben retten.

0: 45 Volt Round Ante. Talk to you.
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0: Und Punkt Teil 2 mit Marisa.
2: In Berlin und in Mecklenburg-Vorpommern wählen die Menschen heute neue Landesparlamente. Zwei Wochen nach dem Sieg der AfD in Sachsen-Anhalt gelten die Ergebnisse auch als richtungsweisend, was die Zukunft von Bundeskanzler Friedrich Merz angeht. In beiden Ländern werden knappe Entscheidungen erwartet. In Mecklenburg-Vorpommern liegen SPD und AfD laut Umfragen in etwa gleich auf. In Berlin wird ein enges Rennen zwischen der Linken und der CDU erwartet. Journalisten in den USA haben die Entscheidung von Präsident Trump kritisiert, mehreren Medien den Zugang zum Weißen Haus zu verweigern. Die Vereinigung der White House-Korrespondenten nannte den Schritt verfassungswidrig und forderte die Regierung auf, die Kollegen sofort wieder von dort zu berichten zu lassen. Trump hatte den Sendern CNN und MS Now sowie der Plattform Politico den Zutritt zum Weißen Haus verboten. Indirekt warf er ihnen vor, Lügen zu verbreiten. In Delmenhorst haben gestern 1500 Menschen den Christopher Street Day gefeiert und sich für ein buntes Miteinander stark gemacht. Die Polizei zeigte sich zufrieden mit dem Verlauf des CSD. Die Demo sei friedlich und ohne besondere Vorkommnisse verlaufen. Nach dem Anschlag auf den CSD in Berlin war auch in Delmenhorst das Sicherheitskonzept noch einmal verschärft worden. Temperaturenmäßig 18 Grad in Bremen und Oldenburg, 17 Grad in Bremerhaven. Heute Nachmittag gibt es einen Mix aus Sonne und Wolken, kann auch regnen oder gewittern. Dazu kommen windige Temperaturen von maximal 20 Grad.
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0: Bist du eigentlich die Woche über auch da oder hast du jetzt quasi Wochenende nach heute?
2: Ich habe quasi Wochenende nach heute. Also ich mache den Montag zu meinem Sonntag und werde wahrscheinlich den ganzen Tag im Bett verbringen.
0: Ich wollte gerade sagen, was machst du am Wochenende? Aber okay, den ganzen Tag im Bett verbringen. Was man halt am Wochenende so macht,
2: ja,
0: finde ich eine gute Sache.

0: Batschi von Chrome mit Ein Teil von mir. Und heute wird schon wieder gewählt. Diesmal in Berlin. Da ist nämlich die Abgeordnetenwahl und die Bürgermeisterinnenwahl. Und falls ihr euch jetzt fragt, was ist denn das? Das ist ein bisschen wie bei uns die Bürgerschaft. Ja? Das ist so diese, das Parlament in Berlin ist vergleichbar mit unserer Bürgerschaft und da wählen die halt die Abgeordneten. Aber diesmal gibt es was Neues. Es dürfen auch Leute ab 16 schon mitwählen.
1: Auf jeden Fall verrückt. Ich habe eine Briefwahl gemacht und dann einfach diese ganzen Zettel in der Hand zu halten und man fühlt sich irgendwie, als ob man jetzt die Welt in der Hand hätte mit diesem Stift und diesen ganzen Zetteln. Ist auf jeden Fall ein ganz verrücktes Gefühl.
0: Ja, hat man ja auch so ein bisschen, ne? Also Cecilia ist das aus Lichtenberg, das ist ein Stadtteil in Berlin. Und es fühlt sich schon krasser, ne? Dass man da auf einmal mitmachen darf. Jamie sagt, es ist aber auch einfach sehr, sehr wichtig, dass junge Leute mitwählen.
2: Ja, vor allem in letzter Zeit die politische Landschaft sehr auf alte Menschen Rücksicht nimmt, nicht auf die Zukunft. Und ich finde, dass wir auf jeden Fall unsere Interessen vertreten sollten, weil dafür sind wir in einer Demokratie und diese sollten wir schützen und ehren, solange wir sie haben.
0: Boah, wenn man ein Politiker so reden würde wie Jamie, oder? Richtiger Löwe, Alter. Also heute in Berlin und in Mecklenburg-Vorpommern und wir in Bremen sind dann nächstes Jahr dran mit Wahlen.

0: Clooney und Prosper mit Free Your Mind. Und während ihr gerade Free Your Mind hört, habe ich hinter den Kulissen eine Cello-Stunde bekommen. Also zumindest eine Cello-Minute, Jasmin, oder? Wie war ich?
1: Ich finde, du bist der geborene Cellist.
0: Das Cellist,
1: also
0: Cellist heißen die?
1: Cellist, genau. Du bist der geborene Cellist, weil du hast richtig gut gegriffen. Also du hast auch so von oben gegriffen.
0: Das habe ich, ja.
1: Du hast den Bogen sehr stabil gehalten.
0: Ich habe den Bogen überspannt,
1: und
0: das stimmt.
1: Nee, hast du nicht, aber du warst nicht schüchtern beim Spielen.
0: Also vielleicht kurz für alle, die nicht Bescheid wissen. Du hast ja bald Prüfung, Musik studierst du ja. Und
1: genau.
0: Du hast bald eine Cello-Prüfung und jetzt hat sie ihr riesen Cello dabei. Und ich habe gerade zum allerersten Mal ein Cello in die Hand gekriegt und ihr habt gemerkt, ich bin der geborene Cellist.
1: Ja, bist du wirklich.
0: Oh.
1: Ich finde, du hast dich sehr, sehr gut gemacht.
0: Ich finde, ich habe richtig Gänsehaut jetzt, Marisa. Ich bin richtig, jetzt guck mal, die kommt hier rein mit dem Cello und macht mir, also made my day mit
2: als du
0: mit
2: da das erste Mal drüber gegangen bist, ich hatte Gänsehaut.
0: Du hattest auch Gänsehaut. Ne, ich nehme mich auch. Ich auch.
2: Sofort. Und ich habe dich so von hinten gesehen, wie du so deinen Kopf leicht schräg gemacht hast.
0: Ja, ja, ja.
2: Und so,
1: das ist auf jeden Fall eine neue Form von Musik, die wir von dir kennenlernen, Joki.
0: Oh, ist das herrlich. Ich sehe
1: das. Ich finde, du kannst auch eigentlich mal für uns spielen.
0: Ja, ich finde auch.
1: Ja, ich bring's dir mal einmal ganz kurz rüber.
0: Okay, guck mal, ich spiele mal eine Runde. Ich mache hier mal ein bisschen die Musik leiser, dann hört man auch, wie ich Cello spiele. Gib mal bitte her das Ding. Das ist so ein Riesending, sieht aus wie so eine Riesengitarre, die man sich so auf die Schulter...
2: Dieses Cello ist wirklich gefühlt 1,70.
0: Die man sich so auf die Schulter legt.
2: 1,70.
0: Gib mal her, ich mach das mal so.
1: Du musst den Bogen in die andere Hand nehmen.
0: Ja, ich muss das mal so rum machen, damit man hier immer glaubt. Sie spielte Cello.
1: Ich finde, du bist wirklich der geborene Cellist. Das sieht absolut legend aus.
0: Ich übe jetzt weiter Cello. Jasmin übernimmt ab jetzt.

0: Tiësto. 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
2: Und wir sind Marisa und Jasmin.
3: Hello, hello. Und eine kommt hier rein, eröffnet die Sendung und kuschelt sich direkt in ihre Decke ein und macht sich Nudelsuppe.
2: Heute
3: and
2: ist...
3: I absolutely love it.
2: So, es ist jetzt... Also Herbstseason ist jetzt, ne? Startet, auch wenn wir noch 20 Grad draußen haben. Ist ja gar kein Problem. Ich habe einen Rollkragen an. Ne?
3: Ja,
2: heute gibt es eine schöne Instant-Nudelsuppe hier gleich.
3: Wir machen uns gemütlich. Und ihr hoffentlich auch zu Hause.
2: So, ein richtig kuscheliger, schöner, entspannter Sonntag. Ich
3: Besser
2: hoffe, dass das der Vibe bei euch heute ist. Und wenn nicht, dann hört uns einfach zu, weil das ist nämlich der Vibe bei uns heute. Wir sind bis 18 Uhr für euch am Start. Moin!

Billie Eilish. Ich kenne wirklich keinen Track, der mir so viel Hoffnung gibt wie dieser hier. Aber glaub mir, es kommen bessere Tage. Zwei Punkte machen Smiley aus einer hässlichen Narbe. Paula Hartmann ist das mit zwei Punkte. Und ich glaube, dass ja jeder irgendwie so ein bisschen sein Päckchen zu tragen hat. Jeder von uns hat irgendwie immer irgendwelche Themen im Leben, die dich krass verletzt oder auch krass geprägt haben und dich wahrscheinlich auch einfach mal irgendwann extrem auf den Boden geschmissen haben. Also basically hast du irgendwie Narben davon getragen. Und ich finde, manchmal fühlt sich die Last dann so schwer an, dass du das Gefühl hast, du kannst irgendwie nicht aufstehen. Und diesen Track dann dazu zu hören, der gibt mir wirklich so eine richtig warme Umarmung und zieht mich zurück auf die Beine. Und ich habe manchmal das Gefühl, dass der Track mir so ein freundlichen, liebevollen Arschtritt gibt. Also so mäßig, ey, ich relativiere deine Narbe und deine Verletzung nicht, aber jetzt komm mal klar, komm mal zurück auf die Beine. Es wird schon wieder irgendwann alles gut. Also an alle Leute, die vielleicht gerade irgendwie ihr Päckchen tragen, was sich heute vielleicht ein bisschen extra schwer anfühlt. Ihr seid nicht allein. Ich schicke euch eine ganz warme Umarmung und Paula Hartmann auch. Das sind zwei Punkte. Jetzt hier.

0: Salsa ist das. Mit Miss You. Heute geht's wieder aufs Eis. Ja, und zwar für die Fishtown Penguins. Die haben ja ihren Saisonauftakt direkt gewonnen. Und heute steht das erste Heimspiel der Saison an. 14 Uhr ist es losgegangen gegen die Iserlohn Roosters. Und für Next am Start ist Sportreporter Dino. Dino, die haben ja jetzt das Auftaktspiel gewonnen. Wie gut sind die Penguins jetzt eigentlich drauf und wie gut stehen die Chancen?
1: Also heute steht's noch 0-0 gegen die Iserlohn Roosters, aber das 3-1 am Freitag, du hast das gerade gesagt, gegen Krefeld war schon richtig gut, da war so ein Aufsteiger, der kam mit richtig Schwung, aber die Fishtown Penguins haben das locker gewonnen und jetzt spielen sie halt gegen Iserlohn und man muss sagen, Iserlohn ist letztes Jahr fast abgestiegen, also die Penguins sind Favorit, aber noch steht's hier 0-0 beim ersten Heimspiel der Saison.
0: Ja, okay, dann schauen wir mal, wie es auf jeden Fall weitergeht. Es ist ja jetzt auch das erste Heimspiel, wie du schon sagtest. Wie ist die Laune bei den Fans? Haben die Bock, machen die ordentlich Stimmung, supporten ihre Jungs auf dem Eis?
1: Ja, ich würde sagen, für die alle Bremerhavener, die zumindest Fishtown-Fans sind, das sind viele, ergibt das Leben jetzt wieder so ein bisschen Sinn. Du musst dir das mal vorstellen, 5 Monate lang gab es kein Heimspiel hier in der Eisarena und dementsprechend sind die auf jeden Fall laut. Die haben eine Choreo zum Start hier auf die Beine gestellt. Was mich ein bisschen überrascht, es ist nicht ganz ausverkauft, also so einzelne Plätze sind da noch frei, aber 4.500 sind da und wie gesagt, jetzt heißt es jede Woche wieder Eisarena, ob Freitag oder Sonntag, Bierchen trinken, Freunde treffen, ja. Also das Erleben gibt auf jeden Fall jetzt wieder Sinn.
0: Das klingt nach einer richtig geilen Wochenendbeschäftigung. Eine Frage habe ich ja noch. Das OG-Maskottchen, Kralli, ist der auch mit am Start?
1: Kralli habe ich hier auch schon rumhüpfen sehen und ich dachte ja erst, dass du da drinne wärst, aber warst du nicht. Du sitzt ja bei Next im Studio.
0: Ja,
1: die Story
0: genau.
1: Musst du aber erzählen.
0: Ist jetzt schon 1,5 Jahre her, aber ich habe mich auch mal in Krallis Kostüm reingeschmissen. Bin damit sogar auf Müllwagen mitgefahren. Das ist der Spirit,
1: Stark. Den
0: Fischtern heute braucht. Dino, wir schnacken nach dem Spiel nochmal. Danke dir.
1: Ciao.
0: Ciao.

0: Eamon und Sira sind das. Mit 30 Mal am Tag.
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0: Und das hat Marisa um 14:30.
2: Den deutschen Autobauern geht es offenbar immer schlechter. Grund ist vor allem die internationale Konkurrenz. Das ist bei einer Analyse der Beratungsgesellschaft Ernst & Young rausgekommen. In der ersten Jahreshälfte sanken die Umsätze von Volkswagen, Mercedes-Benz und BMW demnach auf rund 284 Milliarden Euro. Das sind knapp 3% weniger als ein Jahr zuvor. Die Autobauer aus Japan, China, Südkorea und den USA erwirtschafteten dagegen jeweils Umsatzrekorde. In München hat es einen großen Hackerangriff auf die Ludwig-Maximilians-Universität gegeben. Auf der Homepage der Uni heißt es, dass es Unbekannten gelungen sei, auf das IT-System zurückzugreifen. Sie hätten dabei persönliche Daten der Studierenden abgerufen, wie etwa Name, Adresse, Geburts- und Bankdaten. Das Bayerische Landeskriminalamt ermittelt, die Betroffenen wurden informiert. Etwa 50.000 Menschen sind aktuell an der Uni eingeschrieben. In Bremen hat es bei der Lichterfahrt zur Maritimen Woche einen Schiffsunfall gegeben. Laut Polizei sind bei der Veranstaltung gestern Abend zwei Schiffe auf der Weser zusammengestoßen. Verletzt wurde niemand. Außerdem hat die Polizei eine Drohne beschlagnahmt. Die soll in der Flugverbotszone über die Weser und das Festgelände der Maritimen Woche geflogen sein. Der Hobbyfotograf wurde angezeigt. Und temperaturmäßig 18 Grad in Bremen und Oldenburg, 17 Grad in Bremerhaven. Heute Nachmittag ein Mix aus Sonne und Wolken. Es kann auch regnen oder gewittern. Und windig ist es auch bei maximal 20 Grad.
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0: Wir sind ja beide noch Studimausis. Bestimmt noch? Eine Woche oder so, bis die Exmatrikulation kommt. Und ich finde es aber ehrlich gesagt ziemlich gruselig, dass da an der Uni München war das, ne?
2: Ja.
0: An der Uni München einfach persönliche Daten geklaut wurden. Also so vor allem auch deine Adresse und so.
2: Ja, ich meine so Noten oder so, ja gut.
0: Nimm dir meine 3-0, gar kein Problem, Kollege. So.
2: So kannst du dir angucken.
0: Wenn du dir meine Hausarbeit angucken willst, gar kein Problem, gönn dir, wenn du sonst
2: aber
0: nichts
2: so
0: zu tun
2: Name,
0: hast.
2: Name, Adresse,
0: Telefonnummer
2: und so.
0: Ja, weil du ja auch immer deine hier Uni-Beiträge und so
2: ja,
0: überweisen
2: genau.
0: musst.
2: Ja, genau, schon scary.
0: Oh, weiß ich jetzt nicht. Wie gut, dass wir da in der Woche nicht mehr am Start sind.
2: Wie gut, dass wir hier in Bremen sind, ne?
0: Ja, genau, Marisa und Jasmin da. Schönen Sonntag, hello.

mit Hijack. 14:39, ihr seid bei Next unterwegs. Ich bin Jasmin und wünsche euch einen schönen Sonntag. Moin. Und das sind Finch und Green. Green. Green. Green. Green. Wie auch immer mit Kopangan.

0: und Marpai sind das. Mit Trippin. Ich glaube, an dieser Serie ist dieses Jahr wirklich einfach keiner vorbeigekommen auf Campus.
1: Ich liebe sie. Ich kann nicht mehr. Ich konnte auch wirklich wochenlang über nichts anderes mehr sprechen. Ich habe die erste Staffel mindestens 5 Mal jetzt schon durchgeguckt, weil ich sie so gut finde. Und die Serie ist ja erst einmal rausgekommen. Also meiner Meinung nach gerechtfertigter Hype.
0: Also ich habe sie noch nicht geguckt, aber ich habe so viel schon davon gehört und auch irgendwie kleine Clips auf meiner For You davon gehabt. Es gibt tatsächlich aber ein bisschen Bad News. Es hat sich jemand nämlich beschwert. Marisa, was ist da los? Hol mich mal ganz kurz ab, bitte.
1: Ja, es gibt jetzt eine Millionenklage, die Amazon wegen der Serie droht. Also, in der Serie gibt es eine Folge, da geht super viel um Drunk Shakespeare. Da führen die Theaterstudios dieser Uni, wo das spielt, ein Shakespeare-Stück auf und dabei wird aber gesoffen. Deswegen Drunk Shakespeare. Mhm. Und dieses Drunk Shakespeare, das gibt es aber auch so officially von einer New Yorker Produktionsfirma, die das aber nicht so feiert, dass das da jetzt in der Serie vorkommt. Und deswegen haben die am Donnerstag Klage eingereicht.
0: Okay, also haben die jetzt Klage eingereicht, weil die sagen, ey, ihr habt unsere Sachen geklaut oder warum jetzt genau?
1: Ja, so ungefähr. Also die sagen halt, in der besagten Folge wird mehrfach die Bezeichnung bzw. die Marke Drunk oder Drunk Shakespeare benutzt, ohne dass Amazon da eine Genehmigung für hat und deswegen fordern die jetzt bis zu 1,7 Millionen Euro pro verletzter Marke. Oh. Da könnte dann auch noch dreifacher Schadensersatz draufkommen und die Übernahme der Anwaltskosten.
0: Boah, aber das ist dann schon auch richtig, richtig teuer.
1: Ja, leider. Amazon wollte sich gegenüber Variety zu diesen Vorwürfen bis jetzt noch nicht äußern. Also ich sag mal so, als Fan der Serie finde ich eigentlich, dass die Drunk Shakespeare-Marken sich da eher keinen Gefallen mitgetan haben, weil eigentlich war das ja basically free Werbung für die. Also ich wusste zum Beispiel nicht, dass es dieses Konzept überhaupt so in Real Life auch gibt mit Schauspieler saufen und Impro-Theater. Und eine Freundin, mit der ich die Serie auch zusammengeguckt habe, war halt auch so total überrascht und wir haben uns davon aber auch total abgeholt gefühlt. Und so, es wurde halt auch sehr entertaining und witzig einfach dargestellt.
0: Also jetzt mal kurz irgendwie eine Frage. Wenn du die Chance dazu hättest, das ist nämlich den Gedanken, den ich habe. Wenn du die Chance hättest, einen Drunk Shakespeare mal zu machen, würdest du?
1: Ja, ich wäre da safe dabei als Zuschauerin, natürlich.
0: Würdest du auch mitspielen, das ist die Frage.
1: Ja, mein Gott. Mal was Neues ausprobieren.
0: Lieben wir, würde ich mir angucken.

0: Oh, Dilemma. Ich finde es so süß. Ich finde, also wir fühlen uns richtig verbunden miteinander.
1: Ja.
0: Ja, weil...
1: Also erstmal Girlhood natürlich.
0: Sowieso. Sowieso, aber...
1: Ich habe deine alte Wohnung quasi bekommen. Jetzt auch schon, ich wohne auch schon ein Jahr jetzt
0: drin.
1: Ein
0: Jahr schon.
1: Das ist crazy.
0: Ja, und das ist aber so ein Full-Circle-Moment, weil du mir damals bei meinem Umzug hier nach Bremen geholfen hast,
1: genau,
0: in diese süße Wohnung einzuziehen.
1: Und ich fand die damals schon so voll schön und war so, ey, richtig geil, dass du so eine schöne Wohnung hast und auch voll modern und renoviert und so. Und ich weiß nicht, wie viel später? Anderthalb Jahre?
0: Anderthalb Jahre später.
1: Anderthalb Jahre später meldest du dich bei mir, ey, ich ziehe übrigens aus meiner Wohnung aus, willst du die haben? Und ich so, hä? Ja?
0: Auf jeden Fall. Das ist so süß. Ich finde es irgendwie so schön, dass es so, ich weiß nicht, ich finde, das verbindet einen irgendwie auch voll so. Weißt
1: also
0: du,
1: ich
0: so?
1: Finde es auch bis jetzt richtig schön. Ich bin da sehr happy. Deswegen Kuss nochmal an dich.
0: Kuss an dich auch einfach aus Prinzip.
1: So, du kannst immer zu Besuch kommen in deiner alte Wohnung.
0: Mach ich jetzt auch mal nach fast einem
1: so. Zeit, ne?
0: Ja. Das ist Paschanim mit Erster Sommer ohne dich.
2: Sticke.

0: mit Woman. 7 Filme gab's zu dieser Games-Reihe schon. Na? Wer von euch kennt's? Es geht um Resident Evil und jetzt ist der 8. Teil raus, ja. Der heißt tatsächlich auch Resident Evil. Der ist jetzt in den Kinos und Larissa aus dem Next Team, ich kenne jetzt nicht alle Filme, aber kann ich den trotzdem gucken oder braucht man da eine Vorgeschichte?
1: Ja, aber ganz locker. Die Story steht nämlich für sich alleine, ist auch eher so angelehnt an die Resident Evil Welt und ich finde, den zu gucken hat sich auf jeden Fall auch angefühlt, als würde man sich so durch die Settings in den Szenen von Level zu Level zocken.
0: Mhm, okay. Und wo startet dann das erste Level?
1: Bei Brian, der ist Kurier und transportiert unter anderem Organe.
2: Hat jemand eine Leber bestellt oder eine Niere oder sowas? Irgendwer? Könnte wichtig sein.
3: Hey, hast du Zeit für noch eine Lieferung?
2: Nein, für heute bin ich fertig.
3: Liegt nicht in der Zone, also doppelte Bezahlung.
2: Kann ich machen.
1: Und diese Extralieferung, die ist ein besonderes biomedizinisches Paket und das muss halt nach Raccoon City. Was Brian aber nicht ahnt, das wird alles andere als easy.
0: Ich würde mal sagen, na klar, wie soll es denn bei einem Horrorfilm auch anders sein? Was passiert denn dann?
1: Naja, er telefoniert während der Fahrt und fährt dann einfach mal eine Frau über den Haufen.
2: Echt jetzt? Ich arbeite gerade. Das könnte das Herz eines 8-jährigen Jungen sein oder das Gehirn irgendeiner Mutter.
1: Und dann checkt Brian beim Aussteigen langsam, oh, irgendwas stimmt mit der Frau nicht. Die ist von einem ganz abgefuckten Zombie-Virus befallen. An der Stelle sage ich Body-Horror incoming.
0: Oh.
1: Und naja, die Frau ist auch nicht die einzige. In Raccoon City versinkt die Welt schon komplett im Chaos und Brian muss sich dann halt alleine mit seiner Lieferung durchschlagen.
0: Boah, ich finde, das klingt auch auf jeden Fall doll und es klingt auch irgendwie so ein bisschen eklig. Also zumindest hat sich der Sound gerade so angehört, als sie die Frau überfahren haben. Also wirklich Apokalypse-Zombie-Videospiel-Feel. Wie fandest du das alles?
1: Ehrlich gesagt, komplett dumm und komplett lustig auf eine wirklich gute Art und Weise. Also wenn ihr den mit euren Leuten guckt, werdet ihr eine gute Zeit haben. Es gibt ein paar Schocker, es gibt viel Humor, mehr als ich erwartet habe. Und naja, es gibt auch leider so ein komplett überdrehtes Finale, was sehr plötzlich kommt. Aber dieser Film ist sehr viel besser als die meisten anderen Filme der Reihe.
0: Na gut, also wer sich ein bisschen gruseln will, ein bisschen ekeln, aber auch weglachen, Resident Evil gibt's jetzt im Kino.

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1: Um 15.30 Uhr mit Marisa.
2: Den deutschen Autobauern geht es offenbar immer schlechter. Grund ist vor allem die internationale Konkurrenz. Das ist bei einer Analyse der Beratungsgesellschaft Ernst & Young herausgekommen. In der ersten Jahreshälfte sanken die Umsätze von Volkswagen, Mercedes-Benz und BMW demnach auf rund 284 Milliarden Euro. Das sind knapp 3% weniger als ein Jahr zuvor. Die Autobauer aus Japan, China, Südkorea und aus den USA erwirtschafteten dagegen jeweils Umsatzrekorde. In München hat es einen großen Hackerangriff auf die Ludwig-Maximilians-Universität gegeben. Auf der Homepage der Uni heißt es, dass es Unbekannten gelungen sei, auf das IT-System zuzugreifen. Sie hätten dabei persönliche Daten der Studierenden abgerufen, wie etwa Name, Adresse, Geburts- und Bankdaten. Das Bayerische Landeskriminalamt ermittelt, die Betroffenen wurden informiert. Etwa 50.000 Menschen sind aktuell an der Uni eingeschrieben. In Bremen hat es bei der Lichterfahrt zur Maritimen Woche einen Schiffsunfall gegeben. Laut Polizei sind bei der Veranstaltung gestern Abend zwei Schiffe auf der Weser zusammengestoßen. Verletzt wurde niemand. Außerdem hat die Polizei eine Drohne beschlagnahmt. Die soll in der Flugverbotszone über die Weser und das Festivalgelände der Maritimen Woche geflogen sein. Der Hobbyfotograf wurde angezeigt. Temperaturen gerade 19 Grad in Bremen, 16 Grad in Bremerhaven. Heute Nachmittag und Abend bleibt so wie den ganzen Tag über ausscheinend. Ein Mix aus Sonne, Wolken, vielleicht auch Regen, vielleicht auch Gewitter. Bei viel Wind, Wetter kann sich nicht so richtig entscheiden. Maximal 20 Grad.
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4: Kann man so savage sein und ein pinkes, gestreiftes Oberteil anziehen und passend dazu die passenden Schuhe, auch in
5: die
4: den gleichen
5: auch
4: Pinkstreifen
5: so haben.
4: Es ist so petrolrosa gestreift und deine Schuhe sind auch so rosa, rot
5: mit
4: und
5: rot.
4: Petrol.
5: Ja.
4: Mit Herzchen sogar drauf.
5: Ja.
4: Darf man so, frage ich mich.
5: Ich schwöre, ich bin so froh,

Summer Jam. Und Bella Joe sind das. Mit Kilimanjaro. Ey, wenn du was wirklich richtig, richtig doll von deinem ganzen Herzen willst, meine Meinung, dann musst du was dafür tun. Du kommst halt wirklich nicht drum herum. Ich weiß nicht. Und ich finde, dieser Track, der trifft den Nagel diesbezüglich ganz gut auf den Kopf.

Workfort ist das von Alan Dixon, Fred Lennox, Monte und Lia Black. Und ich finde, das bringt das Ganze gut auf den Punkt. Weil ja, am Ende brauchst du vielleicht auch ein bisschen Glück und ein gutes Schicksal, dass sich eine Tür für dich öffnet oder dass sich irgendetwas für dich ergibt, was du wirklich von ganzem Herzen möchtest. Aber ich finde, es liegt auch schon ausschlaggebend doll in deinen eigenen Händen und auch in deiner eigenen Verantwortung, dass du alles dafür tust und dass du auch die Weichen dafür stellst, damit sich irgendwas für dich ergibt oder sich dein Traum irgendwie in Erfüllung bringt. Wie auch immer, sei es dein Traumjob, sei es dein Beachbody oder auch vielleicht deine Beziehung oder deine Freundschaften. Mit Arbeit und Effort bist du am Ende des Tages auf einem Level, wo du solide die Dinge in der Hand hast und wenn du dann halt noch ein bisschen Glück hast, dann funktioniert's. Aber erstmal musst du deinen Hintern hochkriegen und was dafür schaffen. Das ist Workfort.

0: mit New Religion. Das erste Heimspiel, die Saison läuft gerade noch. Ja, und zwar bei den Fishtown Penguins, heute in Bremerhaven gegen die Iserlohn Roosters. Da steht's gerade 2:1 für Fishtown und für Next am Start ist Sportreporter Dino. Dino, wie läuft das Spiel denn gerade schon? Gab's irgendwie ein krasses Highlight? Wie ist die Dynamik? Was geht ab?
1: Ja, Jasmin, es gab ein richtig krasses Highlight. Gerade eben am Ende, zweites Drittel, 11 Sekunden waren noch zu spielen. Und da hat sich Fishtown-Stürmer Nico Kremmer einfach den Puck geschnappt, ist an 3 Verteidigern vorbei und hat dann im Fallen kurz vorm Keeper das Ding einfach unter die Latte gedonnert. Beim Fußball könnte man über ein Tor des Monats sprechen. Also das war hier ein Riesenjubel, die Halle explodierte. Und ja, Fishtown führt, du hast es gesagt, 2:1. Jetzt ist gerade im letzten Drittel, sind 5 Minuten gespielt. Mal gucken, ob das so bleibt.
0: Okay, also in 11 Sekunden ein Tor zu machen ist schon auf jeden Fall crazy. Kannst du vielleicht mal generell irgendwie eine Prognose zur Saison machen? Was ist drin? Wie ist der Vibe? Wie ist die Stimmung? Wie ist auch die Leistung bei den Spielern?
1: Ja, das ist ein bisschen schwer zu sagen. Also normalerweise ist der Kader so ein bisschen zusammengeblieben. Das ist immer ein gutes Zeichen. Aber eigentlich die beiden besten Scorer, Jan Urbas und Siga Jeglic, die haben hier fast 10 Jahre gespielt. Die haben den Verein verlassen und die hinterlassen natürlich eine Lücke. Und da muss man natürlich gucken, wie die Fishtown Penguins das so aufgefangen kriegen. Fakt ist aber, dass die Penguins in den 10 Jahren, in denen sie in der DEL waren, immer die Playoffs erreicht haben. Die labern zwar von wegen, sie wollen nicht absteigen und das ist das erste Ziel. Aber ganz klar, Playoffs sind drinne. Und wenn man heute gewinnt gegen Iserlohn, hat man schon mal 6 Punkte im Sack und das schmeckt natürlich.
0: Ja, dann würde ich sagen, drücken wir nochmal die Daumen für die nächsten Minuten im Heimspiel von den Fishtown Penguins gegen die Iserlohn Roosters. Und dann hoffen wir, dass die Saison erfolgreich wird. Danke dir, Dino.
1: Gerne.

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0: Rihanna mit Umbrella.
1: Ich schwöre, jedes Girl in ihrem Kinderzimmer mit diesem Regenschirm. Umbrella, Ella, Ella.
0: Oh nein, ey.
1: Beste. Es muss doch irgendwo noch ein Video geben, wo ich mit einer Freundin zusammen dazu performe. Ganz unangenehm.
0: Das ist
1: ganz,
0: einfach auch ganz ich weiß unangenehm. Nicht, Kindheit in den 2000ern für mich. Ich weiß nicht, wie oft ich irgendwelche Tänze gelernt habe. Meine Eltern mussten denen dann 10 Minuten zugucken, wie ich da einen Scheiß zusammen
1: ja, und das ist auch wirklich, also das ist wirklich, also wenn man das gemacht hat, ja, und das dann wiederfindet, dann weiß man, was cringe bedeutet. Und dann
0: Och, aber
1: fühlt man
0: ist auch süß.
1: Ja, das ist mega süß, aber man denkt sich trotzdem so, oh nee.
0: Und vor allem, wie dir deine Eltern danach so straight up ins Gesicht gelogen haben und so waren so, hast du ganz toll gemacht, richtig schön Weiß sah das aus. Oh.
1: Komm, lass uns diesen Cringe-Moment ja. überwinden. Das ist Karol G, Jude Lyne und Rusowski mit Baby Wow.

0: Way I Love You. Für ihn hier ist Musik kein Einzelding mehr, sondern ein richtiges Familienprojekt.
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0: Sido ist das mit seinem neuen Track Issa. Und für ihn hat er quasi ein ganzes Familiending draus gemacht. Er hat für seinen neuen Track nämlich zwei seiner Söhne mit dabei. Einer sitzt am Schlagzeug und der andere, ja, der ist direkt selbst mit am Mic. Und das gerade mal mit 12 Jahren. Auf Issa gibt es damit nämlich jetzt das erste gemeinsame Rap-Debüt von Vater und Sohn. Und irgendwie finde ich das voll sweet. Also wenn du quasi irgendwie ein Talent in der Familie hast, ne? Also ein Elternteil macht Musik und das wird dann so an die Kinder weitergegeben. Und dann ist das so ein generationsübergreifendes Ding. Es ist einfach mega schön, weil mein Dad macht zum Beispiel auch Musik und mein Bruder und ich, wir machen auch beide Musik. Und das ist irgendwie so ein richtiger Full-Circle-Moment, wenn du dann irgendwie dich gemeinsam ransetzt und ein geiles Projekt machst und irgendwie Zeit miteinander verbringst. Ich finde, das ist irgendwie nochmal ein Band auf einer ganz anderen Ebene, was dich halt miteinander verbindet und auch irgendwie für immer miteinander verbindet. Weil ich meine, wenn Sido Söhne jetzt irgendwie alt sind und 80, 90 und Sido selbst vielleicht irgendwann nicht mal mehr da, dann haben die immer irgendwas, woran sie sich an ihren Papa erinnern können. Und das, finde ich, ist schon auch richtig, richtig stark. Sido ist das mit Issa jetzt hier.
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0: Verhütung kann wirklich auch für uns Frauen ein absoluter Pain sein. Entweder du ballerst dir irgendwie Hormone rein oder lässt dir irgendwie unter unfassbaren Schmerzen eine Spirale reinhauen. Also irgendwie den Kürzeren ziehst du immer, es bockt nicht so richtig. Ja. Aber es gibt Good News.
1: Ja, Mann. Und zwar hat ein schwedisches Forschungsteam eine andere Methode mal mit 370 Frauen erforscht rund um die Spirale. Mhm. Da wurde mit so einem dünnen Katheter, also so einem kleinen Röhrchen aus Kunststoff, vor dem Eingriff so ein lokales Betäubungsmittel in deine Gebärmutter verabreicht.
0: Oh, es klingt schmerzhaft, aber es klingt auch irgendwie simpel. Hat's geklappt?
1: Ja, also das wurde so gemacht, dass ein Teil der Frauen wirklich die Betäubung bekommen hat und der andere Teil Kochsalzlösung, um diesen Placebo-Effekt auch auszuschließen. Und, oh Wunder, die Frauen, die das Betäubungsmittel bekommen haben, hatten deutlich weniger Schmerzen und haben das Einsetzen als erträglicher beschrieben.
0: Okay, kommt es denn jetzt auch hier hin, sodass wir da irgendwie nicht mehr so scared sein müssen?
1: Also das Forschungsteam sagt, die Methode ist einfach, man braucht keine Nadel und sie kann eigentlich super easy im täglichen Klinik- oder Praxisalltag integriert werden. Aber ob und wann das hier in Deutschland bei deinem Frauenarzt oder deiner Frauenärztin sein wird, zum Einsetzen der Spirale, das kann ich dann nicht genau sagen.
0: Ja, das kann wahrscheinlich sicherlich noch irgendwie dauern, aber es sind auf jeden Fall Good News, dass da an Lösungen geforscht wird mit guten und vor allem auch mit positiven

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0: Katha. Und Sammy sind das. Mit Mama war der Mann im Haus.
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0: Mit Marisa um kurz nach 16:30.
2: In Berlin und Mecklenburg-Vorpommern laufen die Landtagswahlen. In beiden Ländern haben bislang mehr Menschen ihre Stimme abgegeben als bei den letzten Wahlen. Die Beteiligung lag in Berlin laut Landeswahlleitung mittags bei fast 28%, in Mecklenburg-Vorpommern am frühen Nachmittag bei rund 41%. Die Wahllokale sind in beiden Bundesländern noch bis 18 Uhr geöffnet. In Berlin kämpfen CDU und Linke um den Wahlsieg. In Mecklenburg-Vorpommern wird es laut Umfragen ein enges Rennen zwischen SPD und AfD. Der britische Popstar Ed Sheeran hat sich nach dem Ausschluss von US-Rapper Macklemore von seiner Amerika-Tour zum ersten Mal offiziell dazu geäußert. Bei seinem Konzert in Philadelphia verurteilte Sheeran sowohl das Hamas-Massaker vor 3 Jahren in Israel als auch das israelische Vorgehen im Gazastreifen. Zur Kritik der vergangenen Tage sagte Ed Sheeran, er mache Fehler und es tue ihm leid. Macklemore war nach pro-palästinensischen Ansagen aus dem Vorprogramm von Sheerans Tour gestrichen worden. Auf dem Münchner Oktoberfest ist es gleich am ersten Tag zu einem Zwischenfall gekommen. Etwa 5 Minuten lang hingen Besucherinnen und Besucher eines Fahrgeschäfts kopfüber im Karussell fest. Grund war wohl eine technische Störung. Vor allem Jugendliche klagten nach der Fahrt über Schwindel- und Kreislaufprobleme. Nach dem Vorfall überprüfte ein Experte das Karussell. Später wurde es wieder freigegeben. Temperaturen aktuell 17 Grad in Bremen. Und auch in Bremerhaven. Gleich viel. Heute Abend eine Mischung aus Sonne, Wolken, Regen, teilweise sogar Gewitter bei 14 bis 16 Grad. Und auch morgen wieder ein Wechsel aus Sonne und Wolken, vereinzelt Regen bei 18 Grad.
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0: Imagine, du bist minutenlang kopfüber in einem Fahrgestell gefangen.
2: 5 Minuten kopfüber, Junge. Das sind die 5 Minuten im Handstand.
0: Das ist absolute Kristall, Junge. Das ist auch mega gefährlich, weil dein ganzes Blut ja auch in deinem Kopf läuft.
2: Imagine, dein Kopf platzt. Oh, Junge.
0: Oh, ich finde das richtig
2: schlimm.
0: Also,
2: mir auch kotzübel. Also, mindestens kotzübel.
0: Ey,
2: so, oder noch
0: schlimmer.
2: Ich
0: liebe es ja aber auch, in so Karussells zu fahren, auf dieser Breakdancer,
2: ja,
0: der sich so 5-mal über Kopf
2: dreht.
0: Mega geil. Kettenkarussell, so 50 Meter in der Höhe.
2: Aber die Fahrt geht ja normalerweise nicht mal 5 Minuten. Und auf einmal hängst du da 5 Minuten über Kopf.
0: Ja, aber ich habe immer Trust-Issues, wenn ich in diesen Sachen sitze.
2: Ist
0: weil
2: das
0: ich
2: auch TÜV geprüft?
0: Oder das muss ich ja nur mal eine Sache lösen. Du steckst ja nicht drin. So. Und dann hängst du da Kopf über 5 Minuten, im besten Fall.
2: Nee, besser nicht vorstellen.
0: Boah, auf den Schock erstmal nächsten Monat Freimarkt 5-mal Breakdance hintereinander.
2: So.

0: mit Raving in the Studio. Jeder wird irgendwann mal erwachsen, aber ein paar Sachen, die man in der Kindheit wirklich absolut geliebt hat, für die ist man dann doch nicht zu alt. Boah, für mich ist das so richtig, was mich so richtig comfortet, ist, wenn ich mir so einen richtig geilen, typischen Abendbrotteller mache, mit einfach wirklich so richtig viel Liebe drin, weil meine Mama hat meinem Bruder und mir früher immer so richtig süße Abendbrotteller gemacht, also mein Papa uns auch. Aber es ist so das ist so Kindheitscore bei mir irgendwie. Und wenn ich mich irgendwie nicht gut fühle oder was weiß ich was, dann mache ich mir so einen richtig schönen Teller und dann hocke ich mich auch vor den Fernseher und kusche mich so richtig in Decken ein und dann ist es für mich absolute Kindheitscore. Also für mich ist es eher so tatsächlich Essen. Wir haben euch mal gefragt, ihr seid nicht eher bei Essen dabei mit Kindheitscore, sondern so bei Filmen.
1: Oh, mein Lieblings- Serie war so Phineas und Ferb eigentlich.
2: Von Cartoon Network, Teen Titans.
3: Auf jeden Fall frühe Pixar-Filme feiere ich immer noch sehr, ja.
4: Disney-Filme. Safe,
5: bei mir ja, ist Disney-Filme.
4: Ich finde alle Barbie-Filme cool, aber auch Aladdin mag ich gerne.
5: Ich bin ein riesen Rapunzel-Fan.
0: Das ist auch wirklich so krass, weil ich finde, das comfortet dich auch auf einer ganz anderen Ebene, wenn du dir Filme oder Videos oder was weiß ich aus deiner Kindheit anguckst, dann denkst du, dann bist du direkt wieder so in dieser kleinen, oh, ich bin so eine kleine Maus in diesem Feeling. Dann fühlst du dich so warm umarmt, aber es sind nicht nur Filme, die euch so krass an eure Kindheit erinnern und comforten. Lukas ist tatsächlich noch woanders dabei.
6: Wenn ich überlege, so irgendwie Fußball-Sammelkarten, weißt du, wenn WM ist oder irgendwas, dann diese Panini-Sticker.
0: Ja, habe ich nie gefühlt. Mein Bruder hat die aber mal ganz doll gefühlt. Aber wenn wir schon mal Karten sind, Pokémon-Karten.
7: Mein Kuscheltier, Todi. So ein kleiner Affe. Ja, ist ganz niedlich und meine beste Freundin.
0: Check ich aber auch.

0: man irgendwie Kuscheltiere auch ganz doll fühlt. Ich hatte diesen Galuppi von Lidl, glaube ich, oder wie auch immer. So ein Pferdchen war das halt. Ganz, ganz, ganz süß. Aber egal, wie krass einen diese Sachen wieder irgendwie zurück in die Kindheit holen. Ich finde, es gibt wirklich nichts Krasseres als Essen. Und da sind wir wieder bei meiner These vom Anfang.
1: Boah, kennt ihr diese Schokokoalas? Die waren gefüllt früher. Oh mein Gott, ja, die fand ich geil.
2: Kennt ihr diese Kaugummis, die es früher mal bei Netto und so gab? Diese weißen, die haben vor 2 Sekunden richtig geil geschmeckt und dann richtig eklig. Richtig geil, die waren richtig geil.
3: Ess von meiner Mutter.
4: Zu Oma und Opa nach Hause gehen und dann richtig fett essen, danach noch ein Eis essen und dann ja einfach da chillen.
0: Boah, ich glaube, wenn du mal wieder richtig auf den Boden der Tatsachen geholt werden musst und dich mal selbst wieder richtig spüren musst, geh zu Oma, iss was und die Welt ist wieder in Ordnung.

Arms Around You ist das, hier um Punkt 17 Uhr bei Next. Ich sitze hier richtig eingemummelt auf dem Modplatz mit einer richtig schönen Kuscheldecke und habe mir gerade einen richtig, richtig, richtig geilen Zitronentee gemacht, weil irgendwie ist es die ganze Zeit bei mir so, ja, Helter oder Felter? Werde ich jetzt krank oder bleibe ich gesund? Ich weiß es nicht. Ich fühle mich auf jeden Fall schon seit einer Woche irgendwie so ein bisschen angeschlagen, hatte jetzt auch noch nicht so wirklich die Zeit, mich vernünftig auszukurieren. Und jetzt versuche ich es halt irgendwie mit Suppe und mit warmem Tee. Hab da auch frische Zitrone mit reingemacht und einen Löffel Honig. Und jetzt hoffe ich einfach ganz, ganz, ganz doll, dass ein Wunder passiert und dass ich morgen aufstehe und mir denke, hello, rise and shine, Freunde der Sonne. Naja, hoffen wir mal, drückt mir mal die Daumen. Das ist Ariana Grande mit Twilight Zone. Ich bin Jasmin, ihr seid bei Next am Start und ich wünsche euch einen ganz schönen Sonntagabend. Moin!

0: Another. Und 54 Ultra sind das mit Talk to You. Nach 20 Jahren gibt es ein Comeback von der Videospielserie Onimusha und alle drehen wirklich durch. Alleine 1 Million verkaufte Exemplare sind am ersten Tag weggegangen. Das ist einfach so crazy, Milton. Was ist da los?
1: Ja, die Verkaufszahlen haben viele überrascht, aber auch die Wertungen. Also ich habe echt schon ein paar Mal eine 10 von 10 gelesen jetzt. Dabei ist Onimusha eigentlich schon so ein bisschen nerdig.
2: What is this place?
3: Musashi! We both want the same thing, Musashi. But there's only room for one at the top.
0: Okay, klingt auf jeden Fall so. Ist das irgendwie was mit Japanisch?
1: Ja, schon mal richtig. Wir sind der legendäre Samurai Miyamoto Musashi. Oh. Den hat es wirklich gegeben. So rund um das Jahr 1600 hat er gelebt.
0: Okay, klingt nach einer echten Geschichte. Geht's da denn um eine echte Geschichte?
1: Na, so halb, sag ich mal. Also der Samurai ist echt und auch die Stadt Kyoto. Mhm. Aber wir müssen gegen Dämonen und Monster kämpfen. Also wirklich verrückte Monster zum Teil. Das fängt an bei so Zombie-Samurai. Und geht bis zu so riesigen, brennenden Endbossen, die 3 Meter große Schwerter haben.
0: Oh.
1: Und dann gibt es natürlich sehr viel hiervon.
0: Klingt auf jeden Fall stressig, ich verstehe. Und wird dann da auch irgendwie samurai-mäßig mit dem Schwert rumgekämpft, richtig?
1: Genau. Wir haben aber auch Bögen und unseren Oni-Handschuh, mit dem wir übernatürliche Attacken lernen können. Das Kämpfen macht übertrieben Bock und wenn es dann mal zu schwer ist, kann man den Schwierigkeitsgrad runterstellen.
0: Okay, Hand aufs Herz, 10 von 10?
1: Na, also dafür ist mir die Story ein bisschen zu flach und stellenweise fühlt sich das Gameplay und wie so die Level aufgebaut sind dann doch ein bisschen zu doll nach PS2-Zeiten
0: okay,
1: an. Ich mag vor allem die Stimmung. Das ist so eine Mischung aus Horror und lustigen Momenten. Und alles in allem ist Onimusha Way of the Sword ein sehr gutes Spiel.
0: Also, falls ihr Bock habt, Onimusha Way of the Sword gibt's für PC und auch für alle aktuellen Konsolen. Millie.

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mit Illusion. Ich glaube, es gibt wirklich kein krasseres Gefühl, als wenn du vom Sprungbrett springst und in dieser Bewegung, wenn du halt abspringst, merkst, okay, es gibt wirklich kein Zurück mehr. Ich fliege gerade auf das Wasser zu. 3, 2, 1 und los.

Gefühl von, ey, ich habe kurz noch Angst und dann hast du dich aber trotzdem dafür entschieden und es gibt halt wirklich legit einfach kein Zurück mehr. Dieses Gefühl haben Crystal und Rudimental mit ihrem neuen Track 3-2-1 aufgegriffen. Und es gibt ja ganz, ganz, ganz viele Songs über super viele Situationen, Heartbreaks, Momente, Lebenssituationen, whatever. Aber ich finde, dieses Gefühl ist was ganz Neues und ich muss sagen, das hat mich abgeholt, weil ich persönlich bin ein ganz großer Fan von, ey, ich verlasse jetzt meine Komfortzone, ich mache jetzt irgendetwas, wo ich keinen Plan habe, was passiert, keine Ahnung, sei es irgendwie for the plot, irgendwo gehst du hin, triffst neue Leute, hast dich mal umgeschaut, wie auch immer und dann denkst du so, oh mein Gott, es gibt kein Gefühl, es gibt kein Zurück mehr und das ist aber so ein geiles Gefühl, wenn du checkst, ey, aber genau da bin ich richtig und da gehöre ich hin, das ist ein absoluter Full-Circle-Moment, also einfach mal irgendwie Komfortzone verlassen und 3, 2, 1 los, gar nicht drüber nachdenken. Crystal und Rudimental sind das mit 3, 2, 1.

0: Mal ganz kurz dicke Props an die Musikredaktion, dass ihr hier um 17.30 Uhr so einen Banger rausholt, Leute. Ich küsse eure Herzen.
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0: Und das hat Marisa um kurz nach halb sechs.
2: In Berlin und Mecklenburg-Vorpommern laufen die Landtagswahlen. In beiden Ländern haben bislang mehr Menschen ihre Stimme abgegeben als bei den letzten Wahlen. Die Beteiligung lag in Berlin laut Landeswahlleitung mittags bei fast 28%, in Mecklenburg-Vorpommern am frühen Nachmittag bei rund 41%. Die Wahllokale sind in beiden Bundesländern noch bis 18 Uhr geöffnet. In Berlin kämpfen CDU und Linke um den Wahlsieg. In Mecklenburg-Vorpommern wird es laut Umfragen ein enges Rennen zwischen SPD und AfD. Der britische Popstar Ed Sheeran hat sich nach dem Ausschluss von US-Rapper Macklemore von seiner Amerika-Tour zum ersten Mal offiziell dazu geäußert. Bei seinem Konzert in Philadelphia verurteilte Sheeran sowohl das Hamas-Massaker vor 3 Jahren in Israel als auch das israelische Vorgehen im Gazastreifen. Zur Kritik der vergangenen Tage sagte Ed Sheeran, er mache Fehler und es tue ihm leid. Macklemore war nach pro-palästinensischen Ansagen aus dem Vorprogramm von Sheerans Tour gestrichen worden. Auf dem Münchner Oktoberfest ist es gleich am ersten Tag zu einem Zwischenfall gekommen. Etwa 5 Minuten lang hingen Besucherinnen und Besucher eines Fahrgeschäfts kopfüber im Karussell fest. Grund war wohl eine technische Störung. Vor allem Jugendliche klagten nach der Fahrt über Schwindel- und Kreislaufprobleme. Nach dem Vorfall überprüfte ein Experte das Karussell. Später wurde es wieder freigegeben. Temperaturen aktuell 17 Grad in Bremen. Und auch in Bremerhaven. Gleich viel. Heute Abend eine Mischung aus Sonne, Wolken, Regen, teilweise sogar Gewitter bei 14 bis 16 Grad. Und auch morgen wieder ein Wechsel aus Sonne und Wolken, vereinzelt Regen bei 18 Grad.
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0: Ich finde, man fühlt sich wirklich immer wie der größte König, wenn man Artists schon kennt, bevor die ihren krassen Hype bekommen. Ich habe zum Beispiel Stormzy schon richtig, richtig lange gehört und auch verfolgt. Und ich kenne auch unfassbar viele Lieder von ihm. Und ich habe das Gefühl, dass er jetzt gerade in den letzten Jahren nochmal so einen richtigen Hype abbekommen hat und auch noch mehr populäre Musik macht. Also Musik, die wirklich einfach immer bekannter und bekannter wird. Und deswegen freue ich mich auch immer, wenn er hier bei uns in der Sendeliste ist oder auch irgendwie in den Charts oder auch auf TikTok-Trends, weil ich mir dann denke, haha, ich kannte den schon vor euch. Ein. Das ist irgendwie immer so ein lustiges Phänomen. Stormzy und Odile sind das mit 24 Hours. Ich bin Jasmin, ihr seid bei Next. Ich wünsche euch einen schönen Sonntag. Moin!

mit 500 PS. Und das sind Sean Paul und Keisha Cole mit When You Gonna Give It Up To Me. 17:39, ihr seid bei Next am Start. Ich bin Jasmin, wünsche euch einen schönen Tag.

so unfassbar viele Trash-TV-Serien. Es läuft Sommerhaus der Stars, es läuft Ex on the Beach, es läuft Are You the One, Reality Stars in Love, es läuft Love Island VIP. Ich komme wirklich gar nicht richtig hinterher, die ganzen Folgen irgendwie nachzusuchen. Und es gibt ja auch so viele Gossips. Und es gibt ja auch mehrere Charakter, die dann quasi in ein, zwei Shows gleichzeitig sind. Und ich check irgendwie gar nicht mehr, was abgeht und was nicht abgeht. Und es ist voll satisfying, wenn man jetzt irgendwie weiß, ach, heute Abend kann ich auf jeden Fall mal ein bisschen Trash-TV bingen, um mich mal wieder auf den neuesten Stand zu bringen. Und dann frage ich mich aber auch gleichzeitig, wieso wird das gleichzeitig gesendet? Weil es gibt ja wirklich auch mal so Zeitfenster, in denen halt wirklich irgendwie gefühlt gar nichts läuft, wo ich dann auf meine Serie von vor 10 Jahren wieder zurückgreifen muss und die das 10. Mal gucken muss. Naja, wie auch immer. Ich freue mich auf jeden Fall, wenn ich jetzt nach Hause gehe, in meinen wohlverdienten Feierabend und da mich erstmal auf den neuesten Stand bringe mit allen Trash-TV-Folgen und mir es richtig schön gemütlich mache. Ich bin jetzt auf jeden Fall raus. Ich habe jetzt auch Wochenende und morgen früh ab 6 sind Anka und Milton am Start und ab 14 Uhr übernehmen dann Joker und Larry. Ich wünsche euch einen ganz, ganz schönen Abend und ich würde mal sagen, wir hören uns demnächst, ne? Bye!

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